0: mich hier zu verantworten wegen illegalem Musizierens auf öffentlichen Plätzen, verbunden mit illegaler, gegenleistungsloser Verbreitung von textlichem und materiellem Gut in Tateinheit mit illegalem Waffenbesitz und dem daraus resultierenden, ruhestörenden Lärm. Zur Feststellung Ihrer Verhandlungsfähigkeit zunächst der Farbtest. Rot.
1: Himbeere.
0: Gelb.
1: Zitrone.
0: Grün.
1: Tannenbaum.
0: Schwarz. Schwarz!
1: Schwarz ist doch gar keine Farbe.
2: Ist das erlaubt? Ist das erlaubt? Ha, was ist erlaubt?

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Zau Safecheck wird mein Kronprinz. Dich, lieber Andreas Dora, beauftrag ich die neue Bundeshymne zu komponieren. Ich für meinen Teil zieh mich jetzt mit meiner Verlobten Annette Humpe auf mein Lustschlüssel am Jupiter zurück. Es war sehr schön, es hat mich sehr gefreut. Und jetzt tanzt den Fred so schnell.

IP-Honorar 8 Einführung. IP-Honorar 8 fußt auf der Legende vom Hammer des Gottes Taranis, die einer wenig bekannten Geschichte zufolge eines Nachts seinen Hammer verlor und damit die Grundlage für die erste echte Stockmeditation vor einem Kunstwerk zur Schaffung neuer Kunstwerke legte, sowie der Geschichte der blaue Apfel und dem Märchen die drei armen Schwestern. Darüber hinausgehende geschichtliche Zusammenhänge basieren auf der Interpretation oder Neuinterpretation bekannter, zum Teil aus dem allgemein anerkannten Kontext herausgelöster historisch belegter Fakten sowie der subjektiven Interpretation von historischen Daten, Ereignissen, Vermutungen, Legenden, Hinweisen und Zusammenhängen. Entsprechende Schlussfolgerungen bezieht sich dabei ausschließlich auf die Verknüpfung denkbarer und logisch herbeigeführter geschichtlicher Ereignisse, die einen Bezug zu IP-Honorar 8 vermuten lassen und stellen historisch belegte und allgemein anerkannte Faktoren, Erkenntnisse und Schlussfolgerungen weder in Frage, noch ziehen sie außerhalb der IP-Honorar 8 Forschung auf deren Neuinterpretation ab. Die dargestellte Entwicklung von IP-Honorar 8 erscheint möglich, ist aber trotz seiner Vielzahl an einleuchtenden und logisch nachvollziehbaren Fakten nicht bewiesen und wird in der Folge weiter erforscht. IP-Honorar 8 ist zwar eine junge Meditationstechnik, wobei die Technik selbst aber durchaus bereits in der Vergangenheit in verschiedenen Ausprägungen und Variationen Anwendung gefunden haben dürfte. IP-Honorar 8 in der heute bekannten Version wurde gezielt entwickelt, um einerseits den individuellen Kreativitätsprozess, der in jedem von uns schlummert, über die Fantasie anzukurbeln und zu steigern, sowie um andererseits Kreativität in neuen Werken zu materialisieren, Kreativprozesse und Strömungen anzustoßen oder einfach nur den grauen Alltag durch kreative Gedankenwelle bunter zu gestalten und positive Änderungen herbeizuführen. IP-Honorar 8 ist aus der Hedwig-Story heraus in erster Linie von den Künstlern für Künstler sowie alle, die sich in irgendeiner Form künstlerisch betätigen wollen, entwickelt worden, kann aber im Alltag von allen effektiv und gezielt eingesetzt werden. Auch wenn die Einsatzmöglichkeiten von IP-Honorar 8 nahezu unbegrenzt sind, werden echte Conradis, und das sind alle, die für die Werte von IP-Honorar 8 einstehen und diese bei ihren Meditationen berücksichtigen, IP-Honorar 8 ausschließlich aus friedlichen Beweggründen praktizieren.

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Die Kelten pflegten intensive überregionale Kontakte mit dem etruskischen Kulturraum, wobei etruskische Importe stark die frühen Motive der keltischen Kunst prägten. Keltische Handwerker nutzten den Grundbestand der Formen der Etrusker als Basis für die Entwicklung eigener Ornamente. Dabei handelt es sich aber in der Regel um dekorative Stücke, wobei die Bearbeitung einzelner Objekte auf die Nutzung von I.38 Knubbelstücken im Zusammenhang mit der Schaffung von Kunstwerken schließen lässt. So wurden beispielsweise Fragmente von künstlerisch verzierten Eisenhelmen, auf denen deutlich erkennbare I.38 Knubbelstücke herausgearbeitet waren, entdeckt. Dabei war die Technik bereits so ausgefeilt, dass der Eindruck entstand, die I.38 Knubbelstücke würden plastisch hervortreten und wären damit den künstlerischen Verzierungen vorgelagert, ähnlich der Anordnung bei der Stockmeditation. In einigen wenigen Fällen konnte man sogar, wenn auch häufig nur schemenhaft, noch den Vorgängerstock mit der Astgabelung erkennen. Dies lässt darauf schließen, dass die damaligen Künstler bereits von Anfang an von der Entwicklung der Stockmeditation beeinflusst waren und sich früh künstlerisch mit dieser Thematik auseinandergesetzt hatten.

gezielt von Yvonne H8. Aus der Sicht von Yvonne H8 ist die gezielte Erzeugung von Fantasie bzw. deren Anregung durch Hilfs- bzw. Transportmittel, wie beispielsweise den Knubbelstock, die Grundvoraussetzung zur Schaffung von Kreativität bzw. deren Umsetzung in Werken. Yvonne H8 möchte die Fantasie zielgerichtet anregen, um die kreativen Kräfte zu wecken und sie in erster Linie direkt auf die Schaffung neuer Kunst auszurichten. Kreativität soll geweckt, umgesetzt und ausgebaut werden. Aus kreativen Gedanken soll Neues, neue Kunst, neue Ideen, neue Meditationsvorlagen entstehen. Voraussetzung dafür ist die Schaffung von inneren Bildern im Kontext der Wirklichkeit. Dabei regt die innere Aufnahme des Zusammenspiels von Stock als Transportmedium, der als reiner Naturgegenstand eigentlicher Störfaktor anzusehen ist, und dem von einem Künstler erzeugten Werk, dem Meditationsobjekt, den kreativen Fluss an und schafft Bilder, welche die Wirklichkeit aufgreifen und sie im Inneren anreichern, verändern oder in den tiefsten inneren Vorstellungen anpassen, um sie anschließend in anderer Form als neues Kunstwerk oder in Form von neuen Ideen zu manifestieren und sichtbar zu machen bzw. zum Ausdruck zu bringen. Oft werden dabei auch die sogenannten Dämonen und Ungeheuer, die von der träumenden Fantasie erschaffen werden, geweckt und aus dem Inneren heraus mit künstlerischen Mitteln in die Außenwelt transportiert. Diese in unseren Träumen in Erscheinung tretenden Dämonen und Ungeheuer werden durch das Zusammenspiel mit der äußeren Umgebung und den Gegensätzen wie Stock und Werk als Zündfunken für die Vernunft materialisiert und in Form von Kunstwerken ans Tageslicht gebracht. Yvonne H8 fungiert hierbei als Geburtshelfer und fördert bzw. unterstützt den Prozess des Nachaußenbringens. Leon Feuchtwanger hat diesen Prozess in einem Kommentar, bei dem er vermutlich nicht explizit die Kunstmeditation im Kopf hatte, sehr gut und anschaulich beschrieben. Solange die Vernunft schläft, erzeugt die träumende Fantasie Ungeheuer. Vereinigt mit der Vernunft aber wird die Fantasie zur Mutter der Künste und Mann ihrer Wunderwerke. Da es allerdings bei Yvonne H8 in erster Linie um den praktischen Einsatz der kreativen Kräfte, das heißt den nachgelagerten reinen Kreativprozess geht, wird in den nachfolgenden Ausführungen die hierzu erforderliche Grundlage Fantasie als gegeben betrachtet und der Fokus direkt auf die eigentlichen kreativen Kräfte und deren Einsatz bei der praktischen Umsetzung in Kunst und im Leben gelegt.

Und H8 ist die Naturursprung aller Künste. Der Künstler beobachtet, fotografiert, kopiert, interpretiert, erweitert, verändert, zerstört und erneuert die Natur. Dies sind nach Ipun Reihe 8 die 8 grundlegenden Betätigungen von Künstlern. Aber ist die Zerstörung nicht als destruktiver Akt zu sehen, sondern als kreative Notwendigkeit und Grundlage für den Wiederaufbau bzw. die Erschaffung von etwas Neuem. Wobei aber selbstredend keinem Lebewesen Schaden zugefügt werden darf. Es gilt aber, wer aus Altem Neues schaffen möchte, muss manchmal auch das Alte zerstören oder zumindest nachhaltigen und wesentlich verändern. Die Natur selbst ist das Ursprung und Wiege aller Künste anzusehen und damit auch die Quelle für den Kreativprozess. Um den Zusammenhang von Natur und Kunst darzustellen und gezielt für neue Werke zu nutzen, wurde aufbauend auf der Neuinterpretation historischer Ereignisse zu Beginn des 21. Jahrhunderts Ipun Reihe 8 entwickelt. Bei dieser speziellen Meditationstechnik wird in der Grundform der Bezug zum natürlichen Ursprung der kreativen Kräfte aus der Natur und deren gezielter Umwandlung in Kunstwerke mittels des sogenannten Knubbelstocks als Symbol für die Natur selbst hergestellt.

Ipunra R8 Knubbelstöcke gehören zur Gattung der Knotenstöcke. Es handelt sich dabei um kurze, ellenlange Stöcke mit einem Knubbel oder einem verdickten Auswuchs, einem Knoten an der Spitze. Die Stöcke können einfach vom Boden aufgeklaubt oder von Sträuchern und Bäumen abgeschnitten werden. Je nach Zustand kann man sie unbehandelt nutzen oder auch zielgerichtet zuschneiden und gegebenenfalls verzieren. Besonders schöne Knubbel findet man in stark verzweigten Wurzelgeflechten von großen Bäumen, wobei die wenigsten Knubbel in die entsprechende Stockform übergehen. In diesem Fall bietet sich an, in die Knoten der Wurzeln ein Loch zu bohren und sie anschließend als Knubbelersatz auf einen passenden Stock zu stecken. Grundsätzlich spielt es keine Rolle, aus welcher Holzart die Knotenstöcke bestehen. Wichtig ist ausschließlich eine für die individuelle Meditation passende Form, die nicht zwangsläufig dem Ideal entsprechen muss. Jeder Punrati entscheidet für sich selbst, welche Form am besten zu ihm passt. Idealerweise empfiehlt es sich aber, einheimische Baumarten zu nutzen, da diese die intensivste Verbindung und den direkten Bezug zur Umgebung des Meditierenden herstellen und diesen festigen. Zudem schaffen sie in der Ferne die Verbindung zur Heimat bzw. zur Heimaterde. Es gibt viele Abbildungen von den verschiedensten Knotenstöcken auf Vasen und Reliefs aus der Antike und im Mittelalter. Damals dienten sie unter anderem als Wanderstäbe und stabilisierende Hilfsmittel bei der Überwindung von Hindernissen, beispielsweise in bergigen Gebieten, oder als einfache Holzwerkzeuge. Durch die Knoten speziell, wenn sie das Ende der Stöcke markierten, konnten die Knotenstöcke, wie bereits aufgeführt, gut als Waffen genutzt werden, worauf aus den unterschiedlichsten Gründen im Laufe der Geschichte auch immer wieder zurückgegriffen wurde. Im Gegensatz zum afrikanischen Knop Bikkeri und dem irischen Shailela gibt es keine Hinweise, dass die Vorläufer der heute bekannten Knubbelstöcke jemals gezielt als Waffen gefertigt wurden. Speziell die Shalelaks waren alles andere als friedliche Meditationsmittel. So wurden sie beispielsweise im New York des 19. Jahrhunderts von Gangs irischer Einwanderer als tödliche Waffen eingesetzt. Dabei diente der Wurzelholzknochen im Kampf, um zu blocken, zu schlagen oder als Hebel, um mit dem Stockkörper zu wirken. Die Methoden des irischen Stockkampfs stehen aber in Verbindung mit den alten keltisch-irischen Kriegskünsten, die zudem auch auf Speer, Stab, Axt und Schwert zurückgriffen. Auch wenn die Kampfkunst mit Stöcken langsam wieder eine Renaissance erfährt, werden Shalelaks heute in erster Linie als Spazierstöcke oder Souvenirs verkauft. Obwohl einzelne Souvenir-Shalelaks den heutigen Ipunra R8 Knubbelstöcken durchaus ähnlich sind, ist von einer Nutzung in der Kunstmeditation abzuraten. Denn durch ihre ehemalige kriegerische Bedeutung ist es sehr schwierig bis nahezu unmöglich, ihren positive Schwingungen zu entlocken. Doch auch wenn die Nutzung des Ipunra R8 Knubbelstocks in Kontinentaleuropa in eine völlig andere Richtung ging und er, von seinen Ursprüngen einmal abgesehen, keinerlei kriegerische Bedeutung innehatte, so kommt er zumindest in Form und Größe dem irischen Shailela am nächsten, wobei der Knubbel beim Ipunra R8 Knubbelstock normalerweise Teil des Asts oder der Wurzel ist und nur in Ausnahmefällen separat aufgesteckt wird.

Es war eine gute Nacht. Nach dem Aufwachen fühle ich mich ausgeschlafen und entspannt. Ich vermute, dass dieser gute Start in den Tag einem schönen Traum geschuldet ist, an den ich mich leider nicht mehr erinnern kann. Um zumindest das gute Gefühl für den Tag zu konservieren und darauf aufzubauen, führt mich mein erster Weg direkt an den Schreibtisch. Dort schlage ich mein Notebook auf, schalte es ein und rufe eine gespeicherte I108 PowerPoint-Meditation auf. In der Erwartung eines anstrengenden Tages wähle ich aus den Dateien die importierte Fotografie eines selbstgemalten Strandbilds. Es handelt sich um eine sehr alte Aufnahme, wobei die Auswahl mit dem Wissen erfolgt, dass ich das Bild damals in bester Stimmungslage malte. Es kommt mir zudem nun zugute, dass ich das Bild in weißer Voraussicht mehrfach mit den verschiedensten Wortgefügen, speziell auch zugeschnitten für schwierige Tage, abgespeichert hatte. Da ich die einzelnen Worte in den Fokus rücken möchte, entscheide ich mich ausnahmsweise bewusst gegen die Nutzung meines Knobelstocks. Bei der Auswahl der für einen Tag bzw. Moment passenden Präsentation verlasse ich mich immer komplett auf meine innere Stimme. Ich beobachte den kleinen Pfeil, wie er über die einzelnen Dateien wandert, um ihn mit einem instinktiven Doppelklick die passende Präsentation öffnen zu lassen. Obwohl ich ausgeschlafen bin, brauche ich ergänzend etwas, das meine Stimmung nach oben treibt, und entscheide mich für eine treibende Heavy-Metal-CD aus meiner Musikbibliothek. Dann drücke ich die Play-Taste, nachbarfreundlich kommen die ersten Takte, Zimmerlautstärke aus den kleinen Lautsprechern. Der Song startet mit einem kurzen, vom Schlagzeug begleiteten Basslauf. Da ich den Song häufig für Meditationen nutze, starte ich zielsicher und geübt beim ersten Gitarrenriff, ab dem der Song nach genau 8 Minuten läuft, per Mausklick die zuvor ausgewählte 8-minütige I108 Morgenmeditation. Das erste Wort, das mit dem Einsatz der Gitarre auf meinem Bildschirm erscheint, ist Eisbär. Dann geht es über Aufgabenstellung weiter zu Hufeisenschmied. Ohne erkennbare Logik reihen sich 8 unterschiedliche Worte aneinander. Kein Wort hat irgendeinen Bezug zu dem Vorangegangenen, zur Musik oder zum Strandbild. Ich lasse die Worte an mir vorüberziehen und kann wie geplant keinen Zusammenhang herstellen, was zu den verrücktesten gedanklichen Verrenkungen führt. Nach 8 Minuten wird der Bildschirm schwarz. Da ich die Meditation offensichtlich doch nicht punktgenau begonnen hatte, stoppt die Musik bereits ein paar Sekundenbruchteile früher. Ich lasse die zurückgekehrte Ruhe auf mich wirken und meine Gedanken ohne weitere Stimulation noch ein paar Minuten geistig-kreative Verbindungen herstellen, um sie im nächsten Moment wieder aufzulösen. Nur um gleich darauf die Gedankenstränge erneut aufzugreifen und neu zu verbinden. Ich spüre, wie meine innere Maschine auf Hochtouren läuft und beginne langsam warm zu werden. Das Land der Träume liegt nun sehr weit zurück und ich bin bereit, den Tag anzugehen. Beim Aufstehen vom Schreibtisch weiß ich, was zu tun ist. Die Ideen überfluten mich und um sie zu sichern, spreche ich sie im Staccato in mein Grundgrafon. Ohne es eigentlich vorgehabt zu haben, hole ich anschließend noch Stift, Block aus der Schublade und skizziere eine kleine Skulptur, die ich später am Abend formen werde. Bestgelaunt und voller weiterer Ideen gehe ich den Tag an.

Goldene Schnitt, das Idealmaß. Soweit möglich sollte der Knüppelstock immer dem Verhältnis des goldenen Schnitts entsprechen. Es gilt dabei, die Faustregel, dass möglichst 5 Achtel oder das Verhältnis 38,2 zu 61,8 des Stocks in das Werk hineintragen bzw. zusammen mit dem Werk betrachtet werden sollen. Da dies das optimale Verhältnis zwischen Werk und Bild darstellt, haben manche von Radis den goldenen Schnitt gut sichtbar auf ihrem Stock markiert. Bei Naturstöcken handelt es sich dabei meist um eine leichte Einkerbung.

Querung, die um den Stock herum verläuft. Die ideale Größe des Knochens entspricht ein Achtel des Gesamtstocks. Auch wenn nur der obere Teil des Stocks genutzt wird und das Verhältnis der beiden Stockenden zueinander bei der Meditation, sprich der Konzentration auf den oberen Stockteil, im Zusammenspiel mit dem Werk eigentlich ersichtlich ist, zumal auch die Hand je nach Größe und Haltung das Verhältnis nicht immer klar erkennen lässt, hat sich diese Größenabstufung im Test als optimal herausgestellt. Beim persönlich zugeschnittenen Stock, der eine immer gleichbleibende Haltung voraussetzt, wird beim unteren Teil des Stocks das Verhältnis des goldenen Schnitts umgekehrt. Das heißt, die Hand sollte exakt 5/8 des unteren Stockteils bzw. 3/8 des gesamten Knubbelstocks verdecken. Alternativ kann man auch einen sehr kleinen Stock wählen, bei dem die Hand exakt 3/8 des Gesamtstocks verdeckt. Bei langen Knubbelstöcken, die auch als Spazierstöcke genutzt werden, ist das ideale Verhältnis des in das Werk hineinragenden Teils des Stocks 3/8 des oberen Drittels aus 3/8 des Gesamtstocks. Ausgehend von einem Stock mit 1 Meter Länge und dem exakten goldenen Schnitt kommt man auf 14,325 cm, die 3/8 aus 38,2 cm entsprechen.

Kunstfreunde und an Kunstinteressierte und an alle die, die Spaß an Kunst im Allgemeinen haben. Im Rahmen von Kunst erzählen möchte ich euch heute von meinem Werk Unendlichkeit berichten. Unendlichkeit besteht aus einer 90 x 90 cm großen Leinwand, die von mir eigenhändig auf einen Holzrahmen aufgezogen wurde. Die Leinwand ist komplett schwarz bemalt. Exakt in der Mitte der Leinwand befindet sich ein kleines Loch, das 8 mm im Durchmesser hat. Diese Leinwand wird anschließend in einem abgedunkelten Raum so vor ein Fenster gehängt, dass man den Himmel sehen kann. Vor die Leinwand wird ein Stuhl gestellt. Der Betrachter setzt sich auf den Stuhl und konzentriert sich dabei völlig auf dieses kleine Loch und versucht, so viel wie möglich von dem dahinterliegenden Himmel zu erhaschen. Vielleicht sieht er ihn, vielleicht erahnt er ihn aber auch nur. Auf jeden Fall wird er sich früher oder später in der Unendlichkeit verlieren. Wenn er das schafft, dann hat dieses Werk sein Ziel erreicht.

Iponorae 8. Einführung. Iponorae 8 fußt auf der Legende vom Hammer des Gottes Taranes, der einer wenig bekannten Geschichte zufolge eines Nachts seinen Hammer verlor und damit die Grundlage für die erste echte Stockmeditation vor einem Kunstwerk zur Schaffung neuer Kunstwerke legte, sowie der Geschichte der blaue Apfel und dem Märchen die drei armen Schwestern. Darüber hinausgehende geschichtliche Zusammenhänge basieren auf der Interpretation oder Neuinterpretation bekannter, zum Teil aus dem allgemein anerkannten Kontext herausgelöster historisch belegter Fakten sowie der subjektiven Interpretation von historischen Daten, Ereignissen, Vermutungen, Legenden, Hinweisen und Zusammenhängen. Entsprechende Schlussfolgerungen bezieht sich dabei ausschließlich auf die Verknüpfung denkbarer und logisch herbeigeführter geschichtlicher Ereignisse, die einen Bezug zu Iponorae 8 vermuten lassen und stellt historisch belegte und allgemein anerkannte Faktoren, Erkenntnisse und Schlussfolgerungen weder in Frage, noch ziehen sie außerhalb der Iponorae 8 Forschung auf deren Neuinterpretation ab. Die dargestellte Entwicklung von Iponorae 8 erscheint möglich, ist aber trotz einer Vielzahl an einleuchtenden und logisch nachvollziehbaren Fakten nicht bewiesen und wird in der Folge weiter erforscht. Iponorae 8 ist zwar eine junge Meditationstechnik, wobei die Technik selbst aber durchaus bereits in der Vergangenheit in verschiedenen Ausprägungen und Variationen Anwendung gefunden haben dürfte. Iponorae 8 in der heute bekannten Version wurde gezielt entwickelt, um einerseits den individuellen Kreativitätsprozess, der in jedem von uns schlummert, über die Fantasie anzukurbeln und zu steigern, sowie um andererseits Kreativität in neuen Werken zu materialisieren, Kreativprozesse und Strömungen anzustoßen oder einfach nur den grauen Alltag durch kreative Gedankenwelle bunter zu gestalten und positive Änderungen herbeizuführen. Iponorae 8 ist aus der Herbert-Historie heraus in erster Linie von E-Künstlern für Künstler sowie alle, die sich in irgendeiner Form künstlerisch betätigen wollen, entwickelt worden, kann aber im Alltag von allen effektiv und gezielt eingesetzt werden. Auch wenn die Einsatzmöglichkeiten von Iponorae 8 nahezu unbegrenzt sind, werden echte Konratis, und das sind alle, die für die Werte von Iponorae 8 einstehen und diese bei ihren Meditationen berücksichtigen, Iponorae 8 ausschließlich aus friedlichen Beweggründen praktizieren.

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Die Kelten pflegten intensive überregionale Kontakte mit dem etruskischen Kulturraum, wobei etruskische Importe stark die frühen Motive der keltischen Kunst prägten. Keltische Handwerker nutzten den Grundbestand der Formen der Etrusker als Basis für die Entwicklung eigener Ornamente. Dabei handelt es sich aber in der Regel um dekorative Stücke, wobei die Bearbeitung einzelner Objekte auf die Nutzung von I.38 Knubbelstücken im Zusammenhang mit der Schaffung von Kunstwerken schließen lässt. So wurden beispielsweise Fragmente von künstlerisch verzierten Eisenhelmen, auf denen deutlich erkennbare I.38 Knubbelstücke herausgearbeitet waren, entdeckt. Dabei war die Technik bereits so ausgefeilt, dass der Eindruck entstand, die I.38 Knubbelstücke würden plastisch hervortreten und wären damit den künstlerischen Verzierungen vorgelagert, ähnlich der Anordnung bei der Stockmeditation. In einigen wenigen Fällen konnte man sogar, wenn auch häufig nur schemenhaft, noch den Vorgängerstock mit der Astgabelung erkennen. Dies lässt darauf schließen, dass die damaligen Künstler bereits von Anfang an von der Entwicklung der Stockmeditation beeinflusst waren und sich früh künstlerisch mit dieser Thematik auseinandergesetzt hatten.

gezielt von ihm von Ra'acht. Aus der Sicht von ihm und Ra'acht ist die gezielte Erzeugung von Fantasie bzw. deren Anregung durch Hilfs- bzw. Transportmittel, wie beispielsweise den Knubbelstock, die Grundvoraussetzung zur Schaffung von Kreativität bzw. deren Umsetzung in Werken. Ypon Ra'acht möchte die Fantasie zielgerichtet anregen, um die kreativen Kräfte zu wecken und sie in erster Linie direkt auf die Schaffung neuer Kunst auszurichten. Kreativität soll geweckt, umgesetzt und ausgebaut werden. Aus kreativen Gedanken soll Neues, neue Kunst, neue Ideen, neue Meditationsvorlagen entstehen. Voraussetzung dafür ist die Schaffung von inneren Bildern im Kontext der Wirklichkeit. Dabei regt die innere Aufnahme des Zusammenspiels von Stock als Transportmedium, der als reiner Naturgegenstand eigentlicher Störfaktor anzusehen ist, und dem von einem Künstler erzeugten Werk, dem Meditationsobjekt, den kreativen Fluss an und schafft Bilder, welche die Wirklichkeit aufgreifen und sie im Inneren anreichern, verändern oder in den tiefsten inneren Vorstellungen anpassen, um sie anschließend in anderer Form als neues Kunstwerk oder in Form von neuen Ideen zu manifestieren und sichtbar zu machen bzw. zum Ausdruck zu bringen. Oft werden dabei auch die sogenannten Dämonen und Ungeheuer, die von der träumenden Fantasie erschaffen werden, geweckt und aus dem Inneren heraus mit künstlerischen Mitteln in die Außenwelt transportiert. Diese in unseren Träumen in Erscheinung tretenden Dämonen und Ungeheuer werden durch das Zusammenspiel mit der äußeren Umgebung und den Gegensätzen wie Stock und Werk als Zündfunken für die Vernunft materialisiert und in Form von Kunstwerken ans Tageslicht gebracht. Ypon Ra'acht fungiert hierbei als Geburtshelfer und fördert bzw. unterstützt den Prozess des Nachaußenbringens. Leon Feuchtwanger hat diesen Prozess in einem Kommentar, bei dem er vermutlich nicht explizit die Kunstmeditation im Kopf hatte, sehr gut und anschaulich beschrieben. Solange die Vernunft schläft, erzeugt die träumende Fantasie Ungeheuer. Vereinigt mit der Vernunft aber wird die Fantasie zur Mutter der Künste und all ihrer Wunderwerke. Da es allerdings bei Ypon Ra'acht in erster Linie um den praktischen Einsatz der kreativen Kräfte, das heißt den nachgelagerten reinen Kreativprozess geht, wird in den nachfolgenden Ausführungen die hierzu erforderliche Grundlage Fantasie als gegeben betrachtet und der Fokus direkt auf die eigentlichen kreativen Kräfte und deren Einsatz bei der praktischen Umsetzung in Kunst und im Leben gelegt.

Schumacher 8 ist die Natur Ursprung aller Künste. Der Künstler beobachtet, fotografiert, kopiert, interpretiert, erweitert, verändert, zerstört und erneuert die Natur. Dies sind nach Iphonreihe 8 die 8 grundlegenden Betätigungen von Künstlern. Dabei ist die Zerstörung nicht als destruktiver Akt zu sehen, sondern als kreative Notwendigkeit und Grundlage für den Wiederaufbau bzw. die Erschaffung von etwas Neuem. Wobei aber selbstredend keinem Lebewesen Schaden zugefügt werden darf. Es gilt aber, wer aus Altem Neues schaffen möchte, muss manchmal auch das Alte zerstören oder zumindest nachhaltig und wesentlich verändern. Die Natur selbst ist das Ursprung und Wiege aller Künste anzusehen und damit auch die Quelle für den Kreativprozess. Um den Zusammenhang von Natur und Kunst darzustellen und gezielt für neue Werke zu nutzen, wurde aufbauend auf der Neuinterpretation historischer Ereignisse zu Beginn des 21. Jahrhunderts Iphonreihe 8 entwickelt. Bei dieser speziellen Meditationstechnik wird in der Grundform der Bezug zum natürlichen Ursprung der kreativen Kräfte aus der Natur und deren gezielter Umwandlung in Kunstwerke mittels des sogenannten Knubbelstocks als Symbol für die Natur selbst hergestellt.

0: Evangelisten Session in Progress. Die Bühne betritt unter Applaus ein französischer Freund der Gemeinde.
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er fordert alle zum Aufstehen auf. 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

Wann sollen wir dann wohl alle auf die Bühne?

Einen recht schönen guten Abend, meine Damen und Herren. Ich begrüße Sie recht herzlich zu unserem heutigen Fernsehprogramm und wünsche Ihnen einen recht guten Abend.

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0: Thank you so much. That was one.
2: Ja, servus. Heute Abend möchte ich euch wieder einladen zu den Werkbesprechungen, die durchaus ja hier auf The Artist mittlerweile sich große Beliebtheit erfreuen. Heute geht's um ein Fundstück, um ein Buch, um einen Künstler, und den möchte ich euch eigentlich vorstellen und euch auch ans Herz legen. Aus einer interessanten Epoche, ein interessanter Zeichenstil und auch eine interessante Person. Also, Freunde, danke, dass ihr dabei seid. Und heute geht's um Mac Zimmermann. Ich persönlich kannte den nicht, auch in unserem Kunstverein, der den Radiosender hier betreibt, eher unbekannt. Geht's um einen Maler, Grafiker, auch Pressezeichner, Bühnenbildner, der unter dem starken Einfluss des Surrealismus oder sogar, wie manche behaupten, der bedeutendste deutsche Vertreter des Surrealismus war. Ich habe hier ein Buch, das sich nennt einfach nur ein Skizzenbuch. Ist herausgegeben worden kurz nach dem Krieg, Zweiten Weltkrieg. Die Zeichnungen, die in diesem Buch, die Skizzen, die in diesem Buch zu finden sind, aus der Zeit 1947, 1948 entstanden, wurden dann noch zeitnah in diesem Buch wiedergegeben. Ich habe das Buch in einem der Bücherschränke in München gefunden. Das ist immer ein toller Fundus. Und das kann ich euch auch nur nahelegen, da einfach mal ein Auge drauf zu werfen. Manchmal ist es nicht nur der Simmel, sondern manchmal findet man da auch kleine Schätze. Dies ist ein dünnes Büchlein, Kleinformat, und denke absolut wahrscheinlich eine Rarität oder einfach nur untergegangen, wie man auch zu Raritäten ja sagen kann. Herausgegeben vom Piepe Verlag, und da möchte ich euch vielleicht ein paar Takte zu sagen, weil ich habe es in Ruhe mal studiert. Und dürfte euch eigentlich auch interessieren, gerade die, die in der Freizeit zeichnen, im Kugelschreiber, in langweiligen Konferenzen, Meetings, im Zug, im Flugzeug, was auch immer. Somit lege ich euch Mac Zimmermann ans Herz, deutscher Surrealist. Wuchs in Stettin auf. Und ich will gar nicht so viel über seinen Werdegang erzählen, weil das ist häufig, so wie ich es finde, langweilig, sondern einfach mal sich dem Werk widmen. Die Skizzen, die er getätigt hat, die er gemalt hat, gezeichnet hat, sind, wie ich finde, einzigartig. Der Surrealismus hat vieles hervorgebracht, viele Skizzen, viele Werke von sehr bekannten Künstlern, die im Vordergrund stehen. Aber darauf weist auch das Buch hin. Und es gibt einen, ich sag mal, Beipackzettel, der hier auch ein bisschen Erleuchtung einherbietet. Ich blätter da gerade um. Da geht es um Werke von Edvard Munch, es geht um Picasso, es geht um Toulouse-Lautrec, aber dann auch über diesen Künstler, um diesen Künstler. Max Beckmann wird in dieser Bücherreihe erwähnt und gefeatured und Ernst Berlach. Mir in dieser Reihe erstaunte insbesondere die Art der Zeichnung und zwar auch die Epoche, also Nachkrieg. Und wir finden in diesem Büchlein Skizzen, die immer wieder sich um den erotischen Akt herum bewegen, gleichzeitig aber auch kubistische Darstellungen, surreale Tierdarstellungen, die dann doch auf eine Erotik hindeuten. Viel Bewegung durch die kubistischen Formen, die dort am Himmel stehen. Viel Nachdenklichkeit, viel Tristesse aber auch wieder. Und gleichzeitig aber auch ein gewisser Ausblick in der Epoche nach vorne. Das Ganze ist doch in Schwarz-Weiß natürlich gehalten, sehr düster, aber auch wieder perspektivisch auf die Zukunft gerichtet. Viel Bewegung, Wind und dann auch immer der weibliche Akt, die weibliche Darstellung von Nacktheit, gleichzeitig von Kleid, die Gegenüberstellung des Rohen, die Verwirrung der Köpfe, abstruse Figuren, tanzende Elfen. Das ist durchweg sehr interessant und das möchte ich euch einfach ans Herz legen. Schaut mal in den Antiquarien, schaut auf den üblichen Seiten im Internet, ohne da eine hervorzuheben. Ich denke, da findet man sicherlich das eine oder andere oder kommt auf mich zu. Ich kann auch gerne das Buch einfach mal ausleihen. Überhaupt kein Problem. Mac Zimmermann hat seinen Weg primär in Hamburg begonnen, lebte dort 34 bis 38 und primär, wie schon gesagt, Bühnenbildner, Illustrator in der Zeit und aber auch Pressezeichner. Und er plante eigentlich seine ersten Ausstellungen in 1940, mitten in der Hochzeit des Faschismus, wurde jedoch 1943 aus der Reichskulturkammer ausgeschlossen. Von 40 bis 48, ja, war er mit einer Kunsthandwerkerin verheiratet, Minka Zimmermann. Über die findet man auch einiges. Und wurde aber noch 45 als politischer Häftling inhaftiert. Seine erste große Ausstellung kam dann nach dem Zweiten Weltkrieg, direkt 46, in der Galerie Gerd Rossen in Berlin. Und auch dann im Rahmen dieser Nachkriegstätigkeit übernahm er direkt eine Lehrtätigkeit an der Akademie in Dessau. Ganz interessant. Was hinterher auch, ich überspringe jetzt die Jahre, dann auch resultierte in einer Lehrtätigkeit, in einer Professur sogar, an der Hochschule für Bildende Künste in Berlin, sowie dann auch ab 64 als Professor an der Akademie der Bildenden Künste in München, also hier bei uns. Einigermaßen bekannte Schüler, zumindest aus meinem Erfahrungshorizont, waren Ottfried Kuhlmann, Christian Mischke, Franziska Fuchs und Rolf Thiele. Er lebte dann weiter in München auch, 79 bis 86 als Präsident der neuen Gruppe in München. Ein ganz anderes Kapitel noch, das wir sicherlich gerne auch mal beleuchten. Und es gab dann aus dem Nachlass heraus, nach seinem Ableben, doch immer wieder von seiner Witwe Gaben an das Pommersche Landesmuseum in Greifswald. Hier gab es eigentlich zuletzt dann eine Ausstellung 2012, die sicherlich auch sehr interessant war, weil auch wieder diese Skizzen eine Rolle spielten und demzufolge auch eine doch bedeutende Rolle im deutschen Surrealismus zuzuordnen ist. Also ich kann euch das empfehlen. Ich werde jetzt nicht weiter darüber hinausgehen, denn ich denke, Geschichte ist eine Sache, aber der Werkzyklus ist durchweg interessant und ich blätter, während ich zu euch spreche, hier einfach auch mal in dem Werk dieser Skizzen, die wie gesagt zwischen dem Eros, aber auch der Naturdarstellung, der Abstrahierung in surreale, kubistische Formen, Strukturen, die immer sehr dynamisch bleiben, wobei der Mensch eine zunehmend untergeordnete Rolle spielte, eine eher assistierende Rolle. Einflüsse, sicherlich kann man da erkennen von den bekannten Surrealisten, die ich im Teil auch schon genannt habe, in dieser Buchserie. Man kann sicherlich Picasso sehen, aber auch andere Einflüsse. Jedoch ist der Stil unique, würde man heute sagen. Und auch sicherlich, wenn ihr das...
3: 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Now, Eric, your current hit was a slow starter. Did you have any misgivings about it before it happened?
4: Only in that a lot of people have said that, you know, it was too advanced and everything and it was too good for the chart, which is their way of saying that, they, you know, they don't like it and they don't want to hurt my feelings, you know. But, you know, I don't think this at all. I think it's, you know, we love the record because we, you know, we spent a lot of hard work making it and everything. Mm-hmm. And we're very glad that it's going to make it. And I don't think it's too advanced at all. Yeah.
3: But you and Ginger and Jack are three very different people. Do you find generally that your musical tastes coincide?
4: Yeah, incredibly, yeah. It's unbelievable, you know.
3: Good, well, if you get together now, let's have a little coincidence on I Feel Free.
4: Great, okay.
2: Ja, servus. Wieder eine weitere Folge unserer beliebten und bekannten Interviews mit lokalen Künstlergrößen hier in München. Wir sitzen im Augustinerbiergarten und haben einen wundervollen Künstler aus der Ecke um Solln herum. Wie nennst du dich nochmal?
5: Muckmeck.
2: Der Muckmeck, wunderbar. Der Muckmeck, das geht gut rüber. Wir haben auch den Thomas hier vom Sender, der gerne auch bei den Interviews uns zur Seite steht mit speziellen Fragen. Heute geht es wieder darum, um ein Werk des Künstlers Muckmeck, das uns inspirieren soll, und zwar ein Werk, das wir uns jetzt natürlich auch nicht alle so klar vorstellen können, da wir es nicht kennen. Und deswegen bitten wir den Künstler einfach heute nochmal sein Werk zu beschreiben kurz und werden entsprechend auch noch ein paar Fragen stellen. Und Muckmeck, hier ist die Bühne, du willst was vorstellen, wie heißt dein Werk?
5: Also mein Werk heißt Das Mädchen aus Istanbul, wurde auch in Istanbul von mir fotografiert. Bloß mal als Überblick, also meine Fotos, die ich mache und die ich auch bearbeite, zeigen Szenen aus der Straßenfotografie. Ich bin, wenn ich mit der Kamera unterwegs bin, versuche ich Menschen zu fotografieren, allerdings nicht frontal oder so, sondern um ihnen die Würde zu nehmen, sondern einfach schöne Fotos zu machen, wo man das Gesicht an sich eigentlich nicht erkennt.
2: Ah, okay.
6: Darf ich eine Frage stellen dazu?
5: Ja, logisch.
6: Du sagst, die Würde, du willst ihnen die Würde nicht nehmen. Die Würde oder die Seele?
5: Eigentlich die Würde. Also ich mache keine Fotos von Menschen, die, nur mal als Beispiel, ich war also unterwegs am Bazar von Istanbul. Dort kroch eine Bettlerin, die verkrüppelt war auf allen Vieren, hatte einen Blecheimer um den Hals, wirre Haare. Das wäre sicher, ich hätte sie ja vom frontal aufnehmen können, wäre sicher auch ein tolles Foto geworden. Aber solche Fotos mache ich nicht. Und das, weil das heißt für mich, also dem Menschen eigentlich die Würde zu nehmen. Ich versuche schöne Fotos zu machen. Wenn Menschen, also die ich fotografiert habe, sollten die in meine Ausstellung kommen, dann sollen die eigentlich sich freuen und sagen, Mensch, das bin ich. Und nicht einfach durch diese Fotos kompromittiert werden.
6: Ah, tolle Idee. Ich glaube, das ist nachvollziehbar. Sagst du uns was zu Istanbul? Warum gerade Istanbul? Hat das für dich eine Ausstrahlung, um kreativ zu werden?
5: Also Istanbul ist für mich eigentlich eine Stadt, die so viele Facetten zeigt und auch so viele wunderbare Ecken hat und wunderbare Menschen. Und hier also die Fotos zu machen, war für mich immer eine besondere Freude. Und hier habe ich besonders eigentlich viele schöne Fotos machen können von Menschen im Alltag, Menschen, die sich von mir nicht beobachtet gefühlt haben und von ihrer Ausstrahlung her dann ganz gelassen waren.
6: Verstehe, also die Frau auf dem Bild hat womöglich eine sehr gelassene, entspannte Haltung, beschäftigt sich mit irgendwas. Wie würdest du die Frau beschreiben, die ja gerade von dir fotografiert wurde?
5: Also nur zum Gesamtbild. Ich bin also hier über die Brücke von Galata gelaufen,
6: ja,
5: und sah unten auf den Pfeilern, die unten begehbar sind, sah ich ein Mädchen sitzen auf einem Buch in der Sonne und auf ihrem Handy tippen. Ich bin dann die Stufen nach unten gegangen, habe mich ihr gegenüber circa auf die Distanz waren circa 10 Meter, habe ich mich hingesetzt und habe einfach mal gewartet. Und als eine Fähre durch die Brücke fuhr und sie ihren Kopf geneigt hat und die Fähre beobachtet hatte, fielen ihre Haare über das Gesicht und ich habe dann von ihr ein Foto gemacht. Sie sitzt also hier auf einem Buch, das sie vorher gelesen hatte, und beobachtet die Fähre und nebenbei noch im schönen Sonnenlicht. Ich saß im Schatten, ja, und dann konnte ich hier ein wunderbares Foto machen.
6: Und baust du, wenn du diese Fotos machst und möglicherweise auch hinterher nochmal dir genau anschaust, bearbeitest, baust du eine Beziehung zu der Frau auf eigentlich?
5: Also Fotos, wenn ich Fotos mache, dann müssen mich diese Fotos auch bewegen. Mhm. Also Fotos, die man ansieht, die müssen einen bewegen, die müssen einem gefallen und ein schönes Gefühl geben. Und dieses Foto und diese Ruhe und dieser Frieden, das hat mir in dieser eigentlich, also tobenden Stadt, also wo ja, viel los ist, diese Ruhe, diese Entschleunigung hat mir eigentlich hier, also gibt mir schon was.
6: Okay.
5: Also.
6: Du sagst tobende Stadt, ist das ein Bild mit viel Bewegung im Motiv oder ist es eher ein ruhendes Bild?
5: Also es ist ein ruhendes Bild, aber in einer tobenden Stadt. Also ja, es ist so, die Menschen sind dort auch rumgelaufen und alles und sie saß einfach da, hatte ihr Handy in der Hand und hat allerdings dann nach dieser Fähre geguckt. Also und mhm, von daher fielen ihr die blonden Haare übers Gesicht, wurden vom Sonnenlicht angestrahlt und dieses Bild strahlt für mich eigentlich eine unheimliche Ruhe aus. Auch.
6: Okay, ja, stark. Ich vermute, dass du ähnliche Motive vielleicht schon mal gewählt hast oder ist das ein sag mal, was ganz Besonderes für dich gewesen? Oder bist du schon immer auf der Suche auch nach diesen ruhenden Polen in Metropolen? Ich weiß, dass du in der Ukraine warst und in anderen Orten. Ist das so eine rote Linie, die man da bei dir erkennen kann?
5: Also man könnte hier eine rote Linie erkennen. Ich hab auch ein ähnliches Bild in der Ukraine, in Kiew gemacht, von einem Mädchen, das an einer Aussichtsplattform stand und in die Ferne gestarrt hatte, und ich sah nur ihren Rücken und ihre Haare, ihre langen Haare waren eigentlich alle bis auf im Mantel verborgen, bis auf eine rote Strähne. Sie hatte rote Haare, also die ihr hinten über den Rücken gefallen sind.
6: Ja. Ah ja, sehr stark. Wenn du so ein bisschen aus dem Hintergrund dein Oeuvre beschreiben würdest, ist das eine rote Linie? Bist du andersweitig fotografisch unterwegs?
5: Also ich bin auch an verschiedenen Orten, teilweise auch an ausgefallenen Orten. Es kann auch eigentlich also ein Tier sein, das ich fotografiere. Es kann auch eine schöne Landschaft sein.
6: Ja, du hast ja mal eine Katze, wenn ich dich unterbrechen darf, fotografiert, glaube ich, in Pripyat.
5: In Pripyat?
6: Ja.
5: Ja. Ich hatte also auch Tschernobyl besucht.
6: Ja.
5: Und dort in Pripyat, in dieser Geisterstadt, ja, saß ruhig und entspannt eine Katze, und im Hintergrund war ein verfallener Plattenbau, und in dieser Umgebung habe ich auch die Katze mit aufgenommen. Ja.
6: Wunderbar, wenn du über diese Werke sprichst, sind wir natürlich auch immer irgendwo interessiert, auch wenn wir es nicht sehen können jetzt aktuell in dieser Sendung. Wo stellst du deine Werke aus? Ist es im Münchner Umfeld? Du bist bekannt. Ich denke, du hast sicherlich einige Orte, wo man das genießen darf.
5: Also ich stell aus bei Kunstausstellungen, wenn ich also dazu eingeladen werde. Ich stelle aus in Zwischennutzungen,
6: ja,
5: die also noch andere Künstler haben und hier ein vielfältiges Programm bieten. Und ich stelle auch hier in Gewerberäumen meine Bilder in Besprechungsräumen aus.
6: Ah ja, also zum Beispiel Banken, Versicherungen,
5: ja,
6: sowas. Ah, okay, spannend. Wie reagieren die Menschen insbesondere auf dieses Motiv? Hast du da Reaktionen schon gehört, gespürt?
5: Auf welches Motiv?
6: Auf das Bild jetzt aus Istanbul mit der jungen Dame.
5: Also ich habe eigentlich von dem Bild nur positives Feedback erhalten,
6: okay,
5: von den Menschen. Ich bin über jedes Feedback dankbar, denn es hilft mir, Sachen auch zu verbessern, vielleicht aus einem anderen Blickwinkel zu sehen. Aber bei diesem Bild habe ich eigentlich nur sehr, sehr gutes Feedback erhalten.
6: Ah ja, wunderbar. Da finde ich toll. Kompliment. Eine Frage. Du bist Fotokünstler. Arbeitest du mit Fotosoftware, mit Anpassungen, mit Effekten? Ist das ein Thema für dich? Oder dezent nur? Wie siehst du das Ganze? Da gibt es ja heute eine große Diskussion auch zu, da ja doch in Photoshop und anderen Tools sehr viel gemacht werden kann.

0: einfach auf die Zukunft betrachtet. Das ist ja wahrscheinlich auch ein Prozess, den du durchmachst. Wo geht deine Reise hin mit deiner Fotografie? Bleibst du bei diesen Menschen, teilweise auch Tierobjekten oder wo geht die Reise hin bei dir?
1: Also eigentlich, also mein Hauptaugenmerk gilt der Straßenfotografie, allerdings bin ich hier eigentlich auch sehr vielseitig. Ich habe auch eine Kamera, mit der ich analog fotografiere. Ich habe auch eine alte Zeiss Contaflex, mit der ich analoge Großformatfotos mache oder Mittelformatfotos mache. Heuer zum Beispiel werde ich nach Ungarn fahren, denn im Herbst ist dort in der Pusta der Flug der Kraniche zu beobachten. Da kommen aus der Antarktis über 100.000 Vögel in die Pusta, um hier zwischenzulanden und Zwischenstationen zu machen, bevor sie weiter Richtung Afrika fliegen. Und die Pusta ist bekannt dafür, dass sie ein ganz besonderes Licht hat. Mhm. Und ich werde hier auch mal versuchen, einige schöne Fotos also von Tieren bzw. auch Landschaftsaufnahmen zu bekommen.
0: Wunderbar. Wie würdest du dich selber beschreiben? Weil ich glaube, gerade wenn du über dieses Projekt sprichst, braucht man auch viel Zeit, viel Muße, ausharren in der Natur, bis man quasi das Foto machen kann, das man eigentlich möchte. Wie gestaltest du diese Zeit? Wie machst du das?
1: Also es ist auch so bei der Straßenfotografie, dass es so ist, dass man eigentlich hier auf das Foto wartet. Man sucht sich einen guten Platz aus und wartet dann eigentlich auf das Motiv. Also das Motiv ist eigentlich das Ziel. Und es kann auch sein, dass das an diesem Tag auch nicht eintritt. Also man muss auch hier viel Geduld haben. Allerdings ist es so, wenn ich also das gewisse Foto mache, dann weiß ich auch, dass es gut wird.
0: Sehr gut. Sehr gut. Ich gucke einen Thomas an, der sicher auch noch einige Fragen hat. Ich finde das eine ganz interessante Perspektive. Ich freue mich auf die Bilder aus Ungarn. Thomas?
2: Mich würde noch ein bisschen interessieren, die Technik, die du anwendest, wenn du Fotos bearbeitest. Ich meine, ich habe den Eindruck, es ist sehr minimalistisch bearbeitet, das Ganze. Aber vielleicht kannst du noch ein bisschen was erzählen, wie du das genau machst und was du damit erreichen möchtest.
1: Also, wie gesagt, ich versuche das Motiv eigentlich in seiner schönsten Art wiederzugeben auf meinen Fotos. Diese Fotos sollen ja auch Menschen, die es betrachten, bewegen. Und das ist meine Hoffnung. Ich mache das also auch über Photoshop. Aber ich passe hier die Farben an. Und teilweise in kräftigen Tönen, je nachdem, es kommt auf das Objekt drauf an, es kommt auf die Situation und auf die Stimmung drauf an, wie sich das am besten eignet. Aber wie gesagt, also für mich steht im Vordergrund, also wenn ich Menschen fotografiere, da sollten sie in meine Ausstellung kommen, dass sie begeistert sind von ihrem Foto. Und das ist mir eigentlich das Wichtigste. Also, und das gibt mir dann, wenn ich diese Fotos also ausstelle, eigentlich ein gutes Gefühl.
0: Perfekt, ja, wunderbar. Ich weiß, dass du in der Ausstellung sehr erfolgreich bist. Du hast eine große Anhängerschaft, die dir teilweise die Fotos aus der Hand reißen. Ich finde es toll, dass du die Zeit für uns heute gefunden hast. Wenn ich richtig verstanden habe, werden wir noch viel Spaß haben. Wir freuen uns auf die Ergebnisse aus deinen verschiedenen Reisen. Also vielen Dank.
1: Ich danke vielmals, dass ihr mich eingeladen habt.
0: Und ich denke mal, wir freuen uns aufs nächste Interview nach deiner Ungarnreise, um einfach unseren Hörern wieder so ein bisschen die Perspektive zu geben. Wir haben viele Hörer, die auch aus der Fotokunstecke kommen. Und ich denke, das ist ein sehr interessantes Genre. Ja, vielen Dank.
2: Ja, es ist einfach toll, einfach die Chance bekommen zu haben, einfach mal dieses Interview zu führen.
0: Ja, ja,
2: darauf gewartet und super, vielen herzlichen Dank.
0: Jetzt möchte ich nur ein

0: Frage stellen, Entschuldigung, ja, das ist wirklich so ein bisschen, du hast damals einen Preis bekommen, ich weiß noch, bei einer der großen Ausstellungen in Mosach. Sind Preise für dich sehr wichtig? Ist das eine Motivation oder ist das etwas, was du anders wahrnimmst?
1: Also für mich persönlich ist eigentlich das Wichtige das Feedback der Betrachter. Mhm. Also wenn ich auf diesen Kunstausstellungen bin und ich sehe, dass es den Leuten gefällt und also sie meine Werke mögen, dann, also Preise an sich sagen für mich jetzt selber nicht so viel aus.
0: Okay, verstehe.
1: Also, sondern für mich ist eigentlich wichtig, dass es den Menschen gefällt, ja, die ja, also meine Werke betrachten.
0: Ja, wunderbar. Trotzdem wünsche ich dir noch viele Preise und ich hoffe, dass du die Zeit für uns wieder mal findest für unsere Sendung und viel Spaß in Ungarn.
1: Vielen Dank für die Einladung. Es hat Spaß gemacht. Ich komme gerne jederzeit wieder.
0: Wunderbar.
2: Vielen Dank.
0: Danke euch.
1: Danke.
0: Und alles Gute. Geh weiterhin. Tschüss.
1: Danke. Tschüss.
3: Marcuse hat sich immer als Sozialist bezeichnet. Er hat aber nicht so sehr auf die Arbeiterschaft gehofft. Er hat sehr stark auch in den letzten Jahren immer wieder gesagt, die Frauenbewegung, die Bewegung gegen die Kernkraftwerke, die Bewegung der Schwarzen, das sind Bewegungen, von denen sozialer Fortschritt ausgehen wird.
4: Er hat nie ignoriert die Existenz der Arbeiterschaft, er hat nie ignoriert die Lohnsklaverei, er hat nie ignoriert das Phänomen von Ausbeutung, was weiter existent ist. Er hat nur konstatiert, dass die Arbeiterklasse, so wie sie historisch geworden ist, von sich aus per se nicht als Klasse an und für sich, als befreiende Klasse in Erscheinung treten kann, weil das System, als kapitalistisches System, es geschafft hat, die Integration sehr tief zu treiben, auch über das hohe Niveau der Konsumproduktion. Das war seine Wahrnehmung der Tatsachen. Darum betonte er die Wichtigkeit der einzelnen sozialen Gruppen in ihrem Selbstbefreiungsprozess. Aber das Bündnis von diesen einzelnen sozialen Gruppen in ihrem Kampf um Freiheit mit den unterdrückten Klassen, also auch mit Teilen der Arbeiterschaft, mit den Gewerkschaften, das stand für ihn nie außer Debatte.
3: Nun haben die Zeitungen, die heute über ihn geschrieben haben, nicht nur freundlich geschrieben, sie haben geschrieben, er sei ein geistiger Wegbereiter des Terrorismus gewesen und er sei missverstanden worden, weil er Missverständliches gelehrt habe.
4: Hat Benno Ohnesorg die Schüsse in den Kopf bekommen durch Herbert Marcuse? Habe ich die Schüsse in den Kopf bekommen durch Herbert Marcuse? Und es war die Realität in West-Berlin, die die Schüsse erzwungen hat. Und das waren Schüsse von der Polizei und Schüsse von Menschen, die im Grunde durch eine gesellschaftliche Realität dahin getrieben worden waren. Bestimmt nicht. Da wird wohl keiner darüber ein Wort verlieren können durch die Bücher von Herbert Marcuse.
3: Und wie hat er das verstanden, was er unter legitimer Gegengewalt verstanden hat?
4: Da gab es keine Unklarheit. Erstens war für ihn das Recht auf Widerstand ein grundlegendes Recht. Auch grundlegendes Recht der amerikanischen ersten Verfassung. Auch die deutsche Geschichte kennt das Recht auf Widerstand. Wenn eine Situation entstanden ist, wo alle legalen Voraussetzungen nicht mehr gegeben sind, um das Recht als Bürger voll wahrnehmen zu können, sondern ein legales Recht auf Demonstration von den Herrschenden umgeschaltet wird, um jegliche Legalität auszuschalten, dann haben wir nicht nur das Recht auf Widerstand, sondern auch die Pflicht auf Widerstand. Und dann treten wir durch den Widerstand in die Legalität und treiben die Herrschenden von ihrer Illegalität weg.
3: Wird Rudi Dutschke mal so eine Art Herbert Marcuse werden?
4: Steht nicht zur Debatte. Ich hoffe wenigstens in der Geschichte nicht krumm zu werden. Das scheint mir am wichtigsten zu sein.

0: I was born, probably I was born, with a very strong feeling of need of freedom, liberty. Mm-hmm. Mm-hmm. And that means also with a very strong feeling of revolt. Mm-hmm. Revolt and revolution is not the same thing. But when you have this very strong feeling of this need of revolt, need of freedom, and you are born into a period where so many events invite you to get revolted and throw over what is going on in the world and be disgusted with it, and so on. it is absolutely natural that the work you produce is a revolutionary work.
1: Rudi Dutschke. Interview mit Ulrich Chaussy.
2: Rudi Dutschke, Sie waren damals in diese Auseinandersetzung 1968 sehr stark verwickelt. Sie waren in Berlin im Sozialistischen Deutschen Studentenbund. War eigentlich das Lesen der Bücher von Herbert Marcuse der Grund dafür, dass Sie damals mit den anderen Leuten vom SDS auf die Straße gegangen sind?
3: Die Straße war existent, ohne dass die Bücher immer existent waren. Und auf die Straße getrieben hat uns nicht der Herbert Marcuse, sondern solche Zeitungen wie die Bild-Zeitung oder die Realität des historischen Zusammenhangs, dass Völker unter Druck geraten waren durch Großmächte.
2: Sie meinen Vietnam vor allem?
3: Es begann nicht erst 68, es begann 64 mit den verschiedenen Ländern in Afrika oder gleichermaßen mit Algerien. Es gibt viele Beispiele. Ich will nur damit andeuten, nicht ein Philosoph treibt soziale Gruppen auf die Straßen, sondern ein Philosoph wird getrieben durch soziale, historische Ereignisse. Also ein Herbert Marcuse wurde auch getrieben. Und wir wurden durch eine historische Situation getrieben und er brachte sie auf den Begriff. Er versuchte, einen Ausdruck zu finden. Und der Ausdruck ist nicht zu trennen von sozialer Emanzipation, er ist nicht zu trennen von Entfaltung der Individualität, ist nicht zu trennen von sich freimachen von bestehenden Verhältnissen, zu sich kommen, aber nicht in der Innerlichkeit stecken bleiben, sondern zu sich kommen, um nach außen aufrecht gehen zu können und nicht gekrümmt von Straße zu gehen, aber die Straße nicht mehr als aufrechte Gangmöglichkeit zu benutzen, sondern nur noch als Herrschaft der Polizei.
2: Also Herbert Marcuse hat diese Bewegung nicht gemacht mit seinen Büchern, aber was hat man denn damals in seinen Büchern gefunden, dass die Ideen oder auch vielleicht nur die Gefühle auf den Begriff gebracht hat? Was waren es denn für Ideen, die damals an Marcuse so anziehend gewesen sind und diese Anziehung vielleicht auch bis heute noch nicht verloren haben?
3: Sie wird auch nicht morgen weg sein, denn ich meine, es sind Grundmomente von Befreiung bei ihm zum Ausdruck gekommen. Und diese Grundmomente von Befreiung, die haben natürlich auch etwas zu tun, dass er auch frei macht den Begriff von Sexualität, ein Begriff von Sozialismus bei ihm im Griff ist, der nichts, aber auch nichts zu tun hat mit russischer Geschichte oder DDR-Geschichte, wo die Sexualität unterdrückt wird und nicht frei werden kann. Für ihn ist die Sozialismusfrage ein Freiwerden von unterdrückender Arbeit, ein Freiwerden von Selbsttätigkeit, auch ein Freiwerden sexueller Möglichkeiten, andere menschliche Beziehungen. Wenn ich am nächsten Tag um 6 Uhr wieder aufstehen muss, um wieder halt zu schuften, dann kann ich schwerlich über die Sexualität lange nachdenken. Ich kann aber mir die Frage stellen, ob ich auch einmal darüber nachdenken muss, ob der Sinn meines Tuns in der Fabrik überhaupt noch etwas Sinnvolles in sich hat. Dass gewissermaßen, dass die Arbeit nichts mehr wert ist, dass die Lohnarbeit Knechtenarbeit ist und dass ich auch mal darüber nachdenken muss, warum kann ich nicht auch verweigern? Die Kategorie der Verweigerung ist auch eine, die Herbert Marcuse reingebracht hat. Was Verweigerung war für ihn immer auch politischer Widerstand. Heute wird's von manchen so interpretiert, nun ziehen wir uns mal ins Innere zurück. Das war nie in seinem Sinne und das hat er auch im letzten großen Interview nochmal ausgesprochen. Zu sich kommen heißt politisch werden, aber nicht die Politik der Politikaster machen. Nicht die Politik derer, die durch Politik verdienen und ihre Einnahmen haben, sondern halt sich entfalten und frei werden, zu sich kommen. Das, glaube ich, waren Grundmomente für ihn.
2: Marcuse hat eine freie Sexualität gefordert, eine sexuelle Befreiung. Vielleicht war das ein Anziehungspunkt für viele junge Leute, aber er kannte auch den Begriff obszön. Er hat ja auch ganz klar gesagt, was er für obszön hält.
3: War es nicht obszön, als die deutschen Bomben 1937, 38 ihre Angriffe nach Spanien donnerten? War es nicht obszön, als die Bomben donnerten über Hanoi? Man kann auch jetzt sagen, nach unseren Erfahrungen mit dem, was jetzt in Vietnam geschieht, ist es nicht obszön, dass ein revolutionärer Prozess, der umgeschlagen ist in eine Konterrevolutionärin im Augenblick, sogar nun Flüchtlinge haben kann und sie hinausjagt, so zum Schluss sogar noch von ihnen ein bisschen Geld verlangt, damit sie ins Wasser kommen. Das ist Ausdruck von Obszönität. Für uns Sozialisten gibt es da keine Unklarheit.
2: Es gibt ein sehr bekanntes Wort von ihm, das für ihn ein General in voller Wichs, ja, das eigentlich Obszöne sei, nicht das Bild einer nackten Frau. Welche Ideen, welche Gedanken gibt es eigentlich noch in Marcuses Werk, von denen Sie glauben, dass sie für junge Leute heute noch interessant sein können, die sie noch bewegen und beschäftigen können?
3: Wir haben ja nicht nur von Triebstruktur gesprochen. Herbert Marcuse sprach auch über Lebenstrieb in Differenz zum Todestrieb. Und ich glaube, was die junge Generation natürlich sehr interessieren wird, ist die Frage, wie steht's mit dem Leben und wie können wir uns in unserem Leben entfalten? Und dieser Punkt wird für sie entscheidend sein in den nächsten Jahren. Wenn die zu sich kommen und der Meinung sind, das ist obszön, was vor meinen Augen sich abspielt, und sie wissen, was es bedeutet, sie sagen, da komme ich nicht zu mir, sondern es stößt mich ab, dann hat, glaube ich, der Einfluss von Marcuse von A bis Z seine Aktualität nicht verloren. Ob sie nun durch das Lesen seiner Bücher zu dieser Einsicht gekommen sind, ist ein anderes Thema. Herbert würde sagen, nicht die Bücher werden es allein machen. Ich hoffe, dass die Wirklichkeit noch so offen ist für Freiheit, dass die Idee der Obszönität der Realität noch nicht weg ist. Solange das existent ist und Jugendliche sich des Problems bewusst sein, ist die Frage der Freiheit nicht weg und ist die Frage der Erbschaft von Herbert Marcuse nicht weg.
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7: So now that you're number one, are you embarrassed by being stars?
4: Who's a star?
7: Did you used to dream of being a star?
6: Yeah, all the time. 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
4: 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I don't think we're stars.
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4: I was in a gang.
6: So was I.
5: Everyone's in a gang.
7: Are they?
5: Yeah. You're an apprentice hard.
7: Are you a fully fledged hard now, Nash?
5: Oh, yeah. Well hard.
4: I mean, yeah, I think quite a lot of people in Liverpool, young people, got little gangs like.
5: You need to be part of something, you could, don't you? You've got to be in a gang. 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You've got to hang around.
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7: 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Does it give you a position of power?
4: I don't know.
5: Yeah, you can use the laundry in the hotel.
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4: Yeah.
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5: Yeah,
7: you play the music.
4: Yeah, you know what I mean? But, I mean, musicians, nah.
5: We're the hammer that knocks the nail in.
8: die dramatische Bimmelmusik. Was ist das für eine Melodie eigentlich?
9: Ich weiß nicht, was das für eine Melodie ist.
10: Mal kurz die Quelle anders wählen. Mikrofon vorne, unten, mir sagt das nie was.
9: So. Man muss gar nicht ganz laut sprechen. Das geht auch so ganz gut. Wunderbar. Willkommen bei The Artist Radio, unseres netten und beliebten Kunstvereins in München. Künstler ohne Vergangenheit. Wir haben heute ein Vereinsmitglied, das schon langjährig Gründungsmitglied ist und nun unsere Außenstelle in Dreieich darstellt bei Frankfurt. Immer noch sehr kreativ und uns heute auf unserem 13. Konvent in München besucht. Und ich möchte eigentlich in diesem Interview an etwas erinnern, und zwar an unsere erste Ausstellung im Kunstverein, damals in Schwabing. Und dort hat Matthias, der heute bei uns ist, Matthias L., Kotztüten ausgestellt. Und zwar eine erlesene Sammlung der schönsten Airlines, der abgewracktesten Airlines und der schon pleitegegangenen Airlines dieser Welt. Und da möchte ich einfach ein paar Fragen an ihn richten, um dieses Thema einfach nochmal weiterzuführen. Hallo Matthias.
8: Hallo Rolf. Ich freue mich, dass ich da sein darf und ein paar Fragen beantworten kann.
9: Ja, absolut. Schön, dass du da bist. Kotztüten, wie bist du dazu gekommen? Gab es da ein Event?
8: Eigentlich bin ich immer gerne geflogen früher. Wie du weißt, Rolf, haben wir ja mal den gleichen Beruf geteilt als Unternehmensberater dann.
9: Genau.
8: Zu der Zeit auch relativ viel mit Flugzeugen unterwegs und das ist halt so ein Accessoire, was dort eigentlich immer mit dabei war, diese Kotztüte mit einer eigentlich auch so ein bisschen eine ekelhafte Idee dahinter,
9: für was
8: das eigentlich gemacht wird. Auf der anderen Seite war ich auch sehr fasziniert von dieser Ästhetik und dieser Möglichkeit, auch dieses Stück Papier und diese Tüte einfach zu gestalten.
9: Ja.
8: Also diesen Gestaltungsspielraum, den diese Airs noch genutzt haben.
9: Ja.
8: Ja, und diese Ästhetik, die dahinter steckt, das hat mich fasziniert.
9: Ja.
8: Und dort auch diesen Facettenreichtum mitzubekommen, den es dort gibt auf dem Markt, an unterschiedliche Airlines natürlich und auch, und auch an Gestaltung.
9: Ja, sehr gut.
8: Dann bin ich, da habe ich natürlich, wie es meistens so ist, ganz klein angefangen. Ja, mit so ein paar Exemplaren der heimischen Airlines, Lufthansa, hier in Deutschland, Condor und was es so gibt, was man halt auch häufiger mal fliegt. Und habe dann vielleicht auch mal auf Fernreisen, bin ich dann in Kontakt gekommen mit etwas exotischen Designs und unbekannten Namen. Und habe die Sammlung Stück für Stück erweitern können. Irgendwann habe ich natürlich auch mal darüber erzählt.
9: Ja.
8: Und viele fanden diese Idee so faszinierend, dass ich dann viele Geschenke bekommen habe.
9: Ah ja. Sehr schön, sehr schön. Und siehst du als Fachmann für Kotztüten qualitative Unterschiede, um mal über das Material zu sprechen?
8: Ja, auf jeden Fall. Ja, das gibt's, wie die gestaltet wird, wie das die Festigkeit des Papiers, die Langlebigkeit, Wiederverwendbarkeit. Kleiner Scherz natürlich. Ja.
9: Nein, also sicher, dass du das getestet hast.
8: Also Wiederverwendbarkeit natürlich ist dort kein Thema. Ja, obwohl man meiner Meinung nach vielleicht dort auch mal drüber nachdenken sollte, ist klar.
9: Der Nachhaltigkeitsgedanke.
8: Ja, dieser Nachhaltigkeitsgedanke, den auch zu stärken, aber zunächst einmal, natürlich gibt's große Unterschiede, wie die Qualität dort ist. Ja. Aber das, um jetzt nochmal auf das Künstlerische und das Gestalterische auch zurückzukommen, dort sieht man schon auch wirklich große Unterschiede, welcher Elan und welche Kreativität da reingeflossen ist.
9: Ja. Weil das Erlebnis, wenn es dann zum Tragen kommt, wenn du diese Tüte brauchst, die wird dann schon ästhetisch irgendwo ein bisschen versüßt.
8: Natürlich, klar. Es kotzt.
9: Es kotzt sich ungern fad.
8: Ja, natürlich. Das, die Frage ist halt natürlich, ob deshalb durch eine schöne Gestaltung dann mehr gekotzt wird. Eigentlich wäre es ja vielleicht das Ziel, dass dort...
9: vielleicht...
8: Wir scherzen jetzt hier natürlich ein bisschen, ist klar.
9: Natürlich ist derjenige, der in dieser Situation sich befindet, ignoriert es vielleicht von vornherein. Aber ich denke, die meisten Passagiere
10: die in diesen Airlines, die dann das Magazin rausziehen, sind ja mit, haben dann automatisch auch die Kotztüte vor sich. Und wenn die dann gestaltet ist, ist das schön. Ja. Hast du besonders ein positives Beispiel einer Gestaltung einer dieser Exemplare?
8: Also ich habe natürlich eine große Sammlung, mehr als 100, 150 Tüten, die ich dort gesammelt habe, die ich damals vor rund 10 Jahren auch mal zur Ausstellung gebracht habe und mittlerweile die Sammlung auch noch erweitert habe. Also so ein besonders witziges Beispiel, was ich da habe, ist eine Sonderedition von Air Berlin, die anlässlich der Premiere von dem Film Fuck You Goethe herausgekommen ist. Und man sieht dort abgebildet den Schauspieler Elias Mbarek und mit dem Spruch "Kotz leise". Also
10: ja,
8: wirklich,
10: gut.
8: Wirklich eine prima Idee. Von Alitalia habe ich 2 schöne Exemplare. Ja. Die haben also Jahreszeiten-Exemplare gemacht. Finde ich sehr, sehr ästhetisch. Also in Herbstfarben, in Frühlingsfarben, Sommerfarben, winterliche Gestaltung.
10: Also spielt sich auch irgendwo ein bisschen die Mode, Italien als Modeland, Ästhetik. Das spürt man dann offensichtlich hier und da schon, und dass das dann auch dort sich überträgt.
8: Das spürt man,
10: Hast du Erfahrung zum Beispiel auch mit, ich sag mal, afrikanischen Airlines, ob die da spezielle Wege gehen?
8: Tatsächlich afrikanisch habe ich...
10: Vielleicht nordafrikanisch wie Air Maroc möglicherweise, zentralafrikanisch.
8: Ja, tatsächlich, da habe ich was. Das ist eher jetzt in die funktionale Richtung, auch mit Texten drauf.
10: Ja.
8: Aus Südamerika auch jetzt eher funktional gestaltet, indisch, also wirklich wo, also ich habe eine wunderbare Tüte, wo also wirklich auch dieser ganze Prozess.
10: Das wäre nämlich meine nächste Frage. Ich habe immer bei den Kotztüten gedacht, wenn ich sie brauche, dann weiß ich, dass ich das so nutze, dass ich da die benutze. Aber mir ist dann nie geläufig gewesen, was ich dann damit mache.
8: Ja,
10: Das das wird gar nicht irgendwo beschrieben. Wir sind ja heute in einer Welt voller Anleitungen und Warnhinweisen. Aber das fehlt da völlig. Ja. Schmeiße ich die weg hinter mich oder stecke ich die in die Tasche wieder rein oder gebe ich die ab und klingel? Das sind so
8: sehr gute Frage, Rolf. Also das ist ja genau das, was auf dieser indischen Tüte ich habe. Also meine Vermutung ist, weil es ja dort viele unterschiedliche Sprachen auch gibt, viele Dialekte und man das wahrscheinlich mit der Schrift alleine auch vielleicht in englischer Sprache nicht so gut rüberbringen kann, dort ist wirklich eine kleine Bildergeschichte so dargestellt, wo man also diesen ganzen Prozess von der Anmahnung jetzt des Speivorgangs über die Ausführung bis hin dann auch zur Entsorgung, dass da keine Missverständnisse entstehen, weil das ist auch unschön.
10: Ja. Ja. Ich finde das gut. Ich stelle nur irgendwo auch die Kotztüte in Frage und das wissen wir ja auch heute, dass man die gar nicht mehr so häufig findet. Mein Gedanke dazu und vielleicht auch ein falscher ist, wenn man hier in München ins Hofbräuhaus geht, dann hat man auf der Toilette den Papst, wo man sich beugt, wenn man zu viel getrunken hat und sich übergeben kann. Ist das die Lösung, die die Airlines möglicherweise angehen werden, um die Kotztüten zu sparen?
8: Also meiner Beurteilung nach nicht, dass das so was fest eingebaut wird und diese Papstgeschichte, die kennen wir aus Rom, aber auch aus München, in einem etwas anderen Kontext. Also das habe ich jetzt nicht beobachtet, sondern im Gegenteil, ich habe ein bisschen die Beobachtung gemacht, dass man bei diesem Thema im Zuge der allgemeinen Sparbemühungen bei den Airlines etwas zurückfährt, was die Kreativität angeht, aber auch die einfach die Ausgabe. Also dass auch einige Airlines jetzt
10: gar nichts
8: beginnen dann darauf zu verzichten.
10: Oder eine für eine Reihe.
8: Oder ja, vielleicht für eine Reihe oder möglicherweise dann auch wiederverwendbare Tüten.
10: Ja, ist das dann eigentlich deine Empfehlung an alle Flugreisenden, bevor sie Platz nehmen, einen kleinen Check machen, eine Checkliste zu haben, zu sagen, ist alles da, ist die Kotztüte da für einen turbulenten Flug? Ist das so eine Empfehlung, die du geben würdest?
8: Das könnte ich jetzt aus eigener Erfahrung auch mal... auch mal...
10: Also du hattest schon mal eine Leermeldung mit einem Event.
8: Ja, ich hatte da auch schon mal eine Affenflug. Das war vor einigen Jahren, da bin ich mit der Familie von Malta zurück nach Frankfurt geflogen und wir hatten dort am Abend zuvor in einem Restaurant gegessen und leider war dann die ganze Familie betroffen, sodass wir also dann das auch mal live ausprobieren mussten im Flugzeug, wie das Ganze funktioniert.
10: Als gesamte Familie auch.
8: Die ganze Familie war getroffen.
10: Okay. Das ist natürlich ein sehr unschönes Szenario.
8: Ja,
10: aber am Ende des Tages, gut, dass es die gibt. Würdest du unseren Hörern etwas für die Zukunft empfehlen, wenn sie ein Flugzeug besteigen? Weil es ist ja vielleicht auch verwerflich, so eine Tüte mitzunehmen, weil möglicherweise wird die vielleicht nicht wieder ersetzt. Gibt es da irgendwie von dir Tipps, wie man zum Beispiel sowas dann aus dem Bordmagazin nachbilden kann, wenn der Event kommt, dass man sich sowas faltet? Hast du da eine Faltanleitung?
8: Oh nein, oh, das ist aber tatsächlich, Rolf, wieder mal herzlichen Glückwunsch zu dieser Frage. Ja, das sollte wäre man eigentlich, das wäre, dass man so quasi dieses Do-it-yourself-Prinzip dort stärkt. Also habe ich jetzt spontan keine.
10: Okay.
8: Ich meine, ich kann natürlich jetzt nicht empfehlen, dass man allgemein jede Tüte mitnimmt, die man kann. Das mache ich selbst auch nicht. Aber wenn mir mal so ein erlesenes Exemplar über den Weg läuft, über den Weg flattert, dann...
10: Du nimmst ja auch nicht jedes Duschgel im Hotel mit.
8: Greife ich natürlich zu. Mittlerweile, klar, als erfahrener Sammler und Liebhaber der Kurztüte.
10: Was würdest du den Leuten sagen, die Duschgel sammeln? In Hotels. Ist das eine ähnliche Erfahrung oder ist das eher fader? Weil da steckt ja nicht häufig das Hotel hinter, sondern der Hersteller. Ne?
8: Weißt du,
10: jedem das eine.
8: Man kann ja sammeln.
10: Ja.
8: Ich fand halt das jetzt besonders faszinierend.
10: Ja, toll. Ja. Planst du Ausstellungen bald? Also du bist bei uns immer herzlich eingeladen. Ja, ich weiß, dass du jetzt schon da ganze Wände mit belegen kannst.
8: Ich habe jetzt mittlerweile meine Sammlung erweitert. Mhm. Die auch nochmal in einem besonderen ästhetischen Kontext das Ganze gesetzt, weil das war ja jetzt auch von der künstlerischen Gestaltung ein Anliegen von mir, dass ich ja dieses Objekt, was ja eigentlich für ein eher ekelhaftes, eine ekelhafte Idee steht, dass ich das in einem besonderen ästhetischen Zusammenhang und ich habe das wirklich sehr, sehr schön mit einem schönen silbernen Hintergrund ästhetisch. Symmetrisch angeordnet, um da wirklich das Ganze nochmal auch zum Genuss zu machen.
10: Ja.
8: Also, dass der beim Betrachter entsteht.
10: Da sind wir total neugierig. Ich freue mich auf die nächste Ausstellung, wenn es dazu kommt, dass wir das zusammenkriegen.
8: Dann lade ich die.
10: Und dann lädst du die ein, kommst nach München oder wir kommen nach Dreieich. Sicherlich ein fruchtbares Kulturpflaster, wo man sowas ausstellen kann. Und ja, bedanke mich für das bereichernde Interview. Wenn ihr Fragen habt, bitte kommt auf den Sender zu. Matthias ist absoluter Fachmann in dem Thema.
8: Vielen Dank für deine Fragen. Es hat mir viel Spaß gemacht, deine Fragen zu beantworten. Und ich freue mich aufs nächste Mal.
10: Ja, sehr schön. Vielen Dank.
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0: hier zu verantworten wegen illegalen Musizierens auf öffentlichen Plätzen, verbunden mit illegaler, gegenleistungsloser Verbreitung von textlichem und materiellem Gut in Tateinheit mit illegalem Waffenbesitz und dem daraus resultierenden, ruhestörenden Lärm. 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Rot.
1: Himbeere.
0: Gelb.
1: Zitrone.
0: Grün.
1: Tannenbaum.
0: Schwarz. Schwarz!
1: Schwarz ist doch gar keine Farbe.
2: 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Ist das erlaubt? Ha, was ist erlaubt?

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1: Während der Festgemeinde, ich möchte Ihnen nun meine Kabinettaufstellung bekannt geben. Die Herren Butzmann und Hilsberg übernehmen das Kultusministerium. Zau Sefcek wird mein Kronprinz. Dich, lieber Andreas Dora, beauftrage ich, die neue Bundeshymne zu komponieren. Ich für meinen Teil zieh mich jetzt mit meiner Verlobten Annette Humpe auf mein Lustschlössl am Jupiter zurück.

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1: Die Exegese. Im Anfang war das Wort, dann kam ein starker Wind auf und trug das Wort fort. Warum ist das wichtig? Wer will das wissen? Ich weiß es nicht. Heute sprechen wir über sie, die biblische Exegese. Veraltet auch Exegetik genannt. Sie ist die Auslegung von Texten des Alten und des Neuen Testaments. Die Exegese. Ja, die Exegese. Ich sage Exegese. Ja, die Exegese. Wer krank ist, der genieße. Der Tote bessere Wese. Das ist doch Käse. Unser Thema ist die Exegese. Wo finden wir sie? Die Frage treibt uns um. In der christlichen Theologie, der Praxis des Glaubens, ebenso wie im Judentum. Mit ihrer Hilfe sollen fachlich gebildete Leser, aber auch Laien aufpassen, um die Aussagen und Inhalte, die historischen Gänge und textlichen Zusammenhänge der biblischen Texte zu erfassen. Die Exegese. Ja, die Exegese. Ich sage Exegese. Ja, die Exegese. Wer krank ist, der genieße. Der Tote besser verwese. Das ist doch alles Käse. Unser Thema ist die Exegese. Doch diese Forschung ist alt, sogar veraltet. Denn in der Forschung heute hat sich aufgerafft, sie verschoben, sogar aufgehoben, die Trennung zwischen jüdischer und christlicher Bibelwissenschaft. Exegese. Ja, die Exegese. Ich sage Exegese. Ja, die Exegese. Der Krank ist der Genese. Der Tote besser verwese. Das ist doch alles Käse. Unser Thema ist die Exegese. Offensichtlich wurden schon von der ersten Generation des Christentums Texte des Neuen Testaments als schwer verständlich empfunden. So bescheinigte schon der zweite Petrusbrief, dass manche Dinge schwer, viel zu schwer zu verstehen seien. Wir unterscheiden die biblische Exegese von der biblischen Hermeneutik. Exegese ist die Auslegung eines konkreten biblischen Textes. Hermeneutik beleuchtet und klärt die Voraussetzungen und die Ziele einer Auslegung. Die Exegese. Ja, die Exegese. Ich sage Exegese. Ja, die Exegese. Der Krank ist der Genese. Der Tote besser verwesen. Das ist doch alles kompletter Käse. Unser Thema ist die Exegese. Das alles hat seine Gründe und ist folgerichtig. Die kritische Exegese ist heute noch wichtig. Am Ende wurde sie vom Wind herangeschafft, die Botschaft. Warum ist das wichtig? Wer will das wissen? Ich weiß es nicht.
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gebratener Schwan. Zutaten: Ein Jungschwan reicht für eine Großfamilie bzw. viele Gäste. Äpfel, Orangen, Zitronen, getrocknete Aprikosen. Menge je nach Größe des Schwans. Eine gute Handvoll Rosinen. 4 mittelgroße Zwiebeln, Salz. Zerstoßenen weißen und schwarzen Pfeffer. Mehrere Beifuß. Und Rosmarinsträußchen. Etwas Majoran. Zubereitung: Schwan säubern, alles sichtbare Fett und das Rückenblut entfernen. Auswaschen und mischen und mit Küchencap gut abtrocknen. Den Hals und Flügel bis zum ersten Gelenk entfernen. Ungespritzte Zitronen und Orangen mit einer Reibe fein abreiben und mit nicht zu wenig Salz und dem Pfeffer mischen. Mit dieser Paste den Schwan von innen gründlich einreiben. Die Äpfel vierteln, entkernen und mit den Aprikosen, Rosinen vermischen. Zusammen mit einigen Beifuß, Majoran und Rosmarinsträußchen in den Schwan geben. Die Öffnungen zunähen oder zustecken, zum Beispiel mit Rouladennadeln. Den Schwan mit der Mischung aus Zitrone, Orange, Salz, Pfeffer außen einreiben. In einem großen Breta Wasser mit Sträußchen von Beifuß und Rosmarin sowie mehreren Zwiebeln erhitzen. Den Schwan mit der Brust ins Wasser legen.

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Einen recht schönen guten Abend, meine Damen und Herren. Ich begrüße Sie recht herzlich zu unserem heutigen Fernsehprogramm und wünsche Ihnen einen recht guten Abend.

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